Oberägypten hatte der Menschheit mit einem Volumen von 650 Millionen.